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2: Gute Morgen. Aber unsere Straße bleibt heute Morgen nach echter Ruhe. Wir haben aber schon ein paar Experten gemeldet, und zwar auf der A4 Richtung Hollerisch, zwischen Feiz und Stebricken, da hat das Pummel gerabbelt. Es sind insgesamt 5 Autos am Kuh, die Verhöhlspur ausgeblockiert und es ist auch mittlerweile Rückstau für rund 3 Kilometer gebildet. So sind wir im Moment noch keine weiteren Störungen noch gemeldet.
1: Also mal, das ist 7 Uhr.
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1: Und man nach Wetterprävisionen, wie man präsentiert von Meteolux, für den Hirschduf von Kaut kämmert der Mäuer mit frischen 11 bis 14 Grad zu den, das bei bedecktem Himmel. 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Es bleibt drüschen. 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
1: Anno man nach vieler Prävisionen wie immer präsentiert vom Meteolux Hautkrämer in dröschnen Dach mit einem Sonnenwollige-Mix mit dem Morgen tischt etwa 14 Grad an der Mitte bis zu 21 Grad. 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Von der Schaffere Freitag sie bis zu 26 Grad möglich.
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2: Aber unsere Straße bleibt weiterhin echt ruhig. Neustörungen konnten wir bis nach Kängera gemeldet. Wir müssen aber schon auf der B7 Richtung Norden. Du hast den Tunnel Kolmarbirsch noch bis heute Morgen in Elebauer gesperrt. Und auf der A1 Richtung Gasbrüsch aus zwischen dem Potterspirsch auf Flussfälle auch mit seinem Schontipp die Überholspur gesperrt. Sonst lief der Verkehr noch weiterhin irgendwie größere Probleme.
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4: An der Blick auf die Wetterkarte nach um 3 Minuten auf Ning. Ja, Dresche bleibt die Haut bei einem Wirsel von Sonne Wolken. Es geht aber lüftig zum Mittag bei 19 bis 21 Grad. Und geht es frisch 9 bis 12 Grad. Weiterhin Dreschen, das bleibt doch für den Rest von der Woche. Und Temperaturen, die klammen. Freitag bis 26 und Sonntag bis 28 Grad. Und die ganze Woche bleibt es Dresche.
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1: Blick auf die Federkarte, noch um 3 Minuten auf halb 10. Dresche bleibt die Haut bei einem Wiesel von Sonne und Wolle, genannt das Lüfteste Mittag nach, bei 19 bis 21 Grad hin, frisch 9 bis 12 Grad. Dresche bleibt es an, auch für den Rest von der Woche, geht es Dresche 4 und an Temperaturen, die klammen. So den Donnerstag schon mal bis 24 Grad, Freitag bis 26, an den Sonntag sogar bis 28 Grad, und es bleibt die nächste Tag Dresche. 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

Zing am Roman Jesus Christ Kinski vom britischen Autor Benjamin Myers geht es um eine außergewöhnliche Provokativgeschichte. 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Er vermischt historische Elemente mit Fiktion und stellt froh, was geschieht, wenn zwei so starke radikale Figuren oben treffen. Ein Roman über extrem Persönlichkeiten und über die Grenzen zwischen Religion, Rebellen und schwierige Menschen. Das Buch will den Leser so heisst zum Nodenken über Moral, Religion und Murcht bringen. 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
1: Nacht für die Prävisionen um 3 Minuten auf 10. Es bleibt drischen Hautbank, Wirsel für Sonne, Wolke, Lüftisch geht es nach dem Mittag bei 19 bis 21 Grad. Und geht es noch mal frisch, 9 bis 12 Grad. Aber weiterhin bleibt es drischen, das auch für den Rest von der Woche. Temperaturen, die klammen. Und Donnerstag 24, Freitag bis 26 Grad. Und Sonntag geht es bis 28 Grad. Und ein Wirsel für Sonne, Wolke und es bleibt drischen.
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1: 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Ein Roman über extrem Persönlichkeiten und über die Grenzen zwischen Religion, Rebellen und schwierigen Menschen. 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
1: Gucken wir nach Wetterkarten um 4 Minuten um 11. Drische bleibt es beim Wirsel für Sonne und Wolke. Lüftig geht es nach dem Mittag bei 19 bis 21 Grad. Hin frisch, 9 bis 12 Grad weiterhin drischen. Da bleibt es auch für den Rest von der Woche an Temperaturen klammen. Donnerstag bis 24, Freitag bis 26. An der Sonntag geht es auch bis 28 Grad. Und es bleibt die nächste Woche drischen.
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1: Heute mal nix als Sonne und Wolken. Es läuft röschend im Mittag bei 19 bis 21 Grad. Nicht später am Tag fallen Temperaturen dann auf bis zu 15 Grad. Und so geht es auch nur 4 Uhr. Meist noch mehr frisch bei um die 12 Grad. Und am Lauf vom Tag kommen Temperaturen auf maximal 21 Grad. Auch heute bei einem Mix aus Sonne und Wolken.
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1: 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Mit 1980 ist gerade ein Trafikinfo angemeldet, und zwar ein Auto am Pann. Die steht auf der A13 in Richtung Schengen, zwischen Helling und Freising auf der Pannenspur.

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0: Heute haben wir nichts als Sonne auf Wolken und es läuft frische bei 19 bis 21 Grad. Gehen der Ofen fallen Temperaturen dann ab um die 15 Grad und so geht es dann noch mehr und den Donnerstag 4 Uhr. Mal ist noch mehr frisch bei um die 12 Grad und am Laufen Tag klammen Temperaturen ab bis zu 21 Grad. Auch heute bei einem Mix aus Sonne auf Wolken und der Weekend dann ist über 25 Grad.
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3: Boah, krass. Diesen Moment, das erste Mal in Händen zu haben, ich war so, ist das jetzt wirklich das Ding, was mein Leben verändert?
4: Abnehmspritzen, Ozempic, Wegovy und Co. werden als medizinische Revolution gefeiert. Für Menschen mit Adipositas sind sie die Chance auf ein gesünderes Leben und auf ein Leben ohne Bodyshaming.
5: Also ich habe mir viele Momente selbst nicht erlaubt, sei es auf den Weihnachtsmarkt gehen, auf Dates gehen, schwimmen gehen.
4: Aber der Hype um dieses neue Medikament hat auch seine Schattenseiten.
6: Es ist eine Reise ins Unbekannte, bei der wir nicht wissen, welche Nebenwirkungen kommen da noch.
4: Und die Spritze wirft auch gesellschaftliche Fragen auf.
7: The shrinking is real. Es werden alle immer kleiner. Die Diversität aus den 2010er Jahren ist in der Mainstream-Popkultur weg aktuell.
4: Ich bin Lisa-Sophie Scheurel und im Podcast Die Abnehmspritze, schlank um jeden Preis, tauche ich tief ein in die Geschichte eines Medikaments, das für viele Menschen die lang ersehnte Antwort ist, aber das auch sehr viele Fragen aufwirft.
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1: Minimix aus Sonne und Wolken. Es bleibt trocken bei 19 bis 21 Grad. Gehen der Ofen fallen Temperaturen dann auf um die 15 Grad. Und so geht es dann noch mehr und den Donnerstag 4 Uhr. Mal ist noch mehr frisch bei um die 12 Grad und am Laufendach klommen Temperaturen auf bis zu 21 Grad. Auch heute bei einem Mix aus Sonne und Wolken. Und der Weekend dann ist über 25 Grad.
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0: Viel Sonne bis zu Wolke bei aktuell 21 Grad um Findel. An der Nördfalltemperaturen dann auf 15 Grad und die nächste Tag geht es auch Gnese 400 bleibt röscheln. Auf viel Sonne bei 19 bis 21 Grad.

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1: Aktuell haben wir 21 Grad im Hinteler noch so am Land, wo wir viel Sonne vereinzelt vorlegen, aber es bleibt drüschen, das haut auch noch die nächste Tisch. 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
2: Ob aus mit einem Auto und Pann auf der Diedlinger A3 Richtung Stadion, Gaspröscher Kreis auf der Pannespur, ein Auto und Pann auf der Träger A1 der Richtung Träger, auf der Hecht von Flussweiler auf der Pannespur. 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
2: Aktuell haben wir 21 Grad bei einem Mix aus Sonne und Wolken. 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
1: 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Bis auf 10 Grad rauf, mehr an der Woche geht es noch immer ein Stück warm.
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